Wenn du den Krieg nicht aufhalten kannst, dann zeige der Welt die Wahrheit über den Krieg. Das ist das berühmte Credo des ungarisch-amerikanischen Kriegsfotografen Robert Capa, das er sein Leben lang in die Praxis umsetzte. Im Jahr 1938 reisten Robert Capa und sein Freund, der niederländische Regisseur Joris Evans, mit Foto- und Filmkameras nach China. An der Frontlinie nahmen sie mehr als 500 Fotos auf und drehten den Dokumentarfilm The 400 Million. Damit machten sie die wahren Geschichten des tapferen chinesischen Widerstands in der Taoyuan-Schlacht, der Shuzhou- und der Wuhan-Schlacht weltweit bekannt. Und widerlegten die damals in den westlichen Leitmedien verbreiteten Vorurteile und Diffamierungen gegenüber Chinas Widerstand. Mein Name ist Christian Wagner. Ich war früher Facharbeiter im deutschen Maschinenbau. Vor 3 Jahren kam ich nach China, studierte Rechtswissenschaften an der Volksuniversität von China und promoviere derzeit am Institut für neue Medien an der Universität Peking. Anlässlich des 80. Jahrestages des chinesischen Widerstands gegen die japanische Aggression und des weltweiten Sieges über den Faschismus lade ich Sie ein, mit mir die legendäre Reise nach China von Capa und Evans nachzuvollziehen. Wir entdecken, wie sie gemeinsam suchten, dokumentierten und der Welt vermittelten, dass das chinesische Volk sich nicht beugen lässt und niemals besiegt werden kann.

Buyokan, Buyokan. Das war der erste Satz auf Chinesisch, den Kappa und Evans in China lernten. Der Beobachtungsposten von Taya Trang lag nur 4 Meilen von der japanischen Artilleriestellung entfernt. Um besser sehen zu können, ließ sich Kappa von einem chinesischen Aufklärer ein Fernglas. Er ahnte nicht, dass die Japaner seine Beobachtung bemerkten. Prompt feuerten sie eine Granate ab, die ganz in der Nähe des Postens einschlug. Angesichts der unmittelbaren Gefahr rief der begleitende Kuomintang-Offizier panisch: Buyokan, Buyokan. Ein Satz, den Kappa und Evans sich merken und später bei ihren Aufnahmeobjekten wiederverwendeten und sie daran erinnerten, in die Kamera zu schauen, um natürliche Szenen zu bewahren. Kappa und Evans trafen im Februar 1938 zunächst in Hongkong ein und reisten dann weit Wuhan. Evans hatte Finanzierung aus Hollywood organisiert und Kappa arbeitete im Auftrag des US-Magazins Life. Ihre Aufgabe war identisch, den realen chinesischen Widerstand